Hallo und herzlich willkommen zur August-Ausgabe von Sounds of Sin Musik Nonstop. Ihr habt wieder zur rechten Zeit Modul 303 eingeschaltet und ich, Steffen Thieme, präsentiere euch heute wieder 60 Nonstop-Minuten lang das Beste aus New Instrumental Music, Synthpop, Wellness, Electronica, Chillout und New Age. Das Ganze natürlich wie immer in einer unerhörten und vor allem ungehörten Mischung. Genießt also wieder das Beste der etwas anderen Musik hier auf Modul 303. Und dazu wünsche ich euch ganz, ganz viel Hörspaß und vor allem Hörvergnügen.

Und wieder ist es soweit, die letzten Minuten laufen in der aktuellen Ausgabe von Sounds of Syn Musik Nonstop. Ich hoffe, dass meine Musikauswahl auch diesmal wieder euren Geschmack getroffen hat. Wenn dem so ist, dann freue ich mich natürlich über eine Rückmeldung, zum Beispiel per Mail an redaktion@soundsofsyn.de. Das, was ihr mitteilen möchtet, könnt ihr natürlich auch im Gästebuch auf der Homepage www.soundsofsyn.de posten oder ihr hinterlasst einen Eintrag in der Facebook-Group und die findet ihr unter facebook.com/groups/soundsofsyn. Sowohl in der, oder besser, auf der Homepage als auch auf der Sounds of Syn Webseite könnt ihr im Laufe des Abends die Playlist einsehen. Dann könnt ihr nämlich nachlesen, welche Titel es denn waren, die ich euch hier in den letzten gut 53 Minuten präsentiert habe. Wenn ihr noch mehr andere Musik hören möchtet, dann empfehle ich euch zum Beispiel einen Blick auf mixcloud.com/soundsofsyn. Da findet ihr zum einen am späteren Abend auch diese Sendung nochmal zum Nachhören. Ihr findet aber auch viele, viele andere Sendungen aus dem Sounds of Syn Universum, die ihr da nochmal nachhören könnt. Und welche Sendungen gibt es im Sounds of Syn Universum? Das wisst ihr natürlich. Die Hauptsendung, die Sounds of Syn, die hört ihr jeden ersten, jeden dritten und wenn vorhanden jeden fünften Montag eines Monats immer um 19 Uhr, immer in der Regel live auf Tide Radio und hier auf Modul 303. An jedem zweiten Montag eines Monats, und das ist die Sendung, die ihr das nächste Mal erst wieder im September hören werdet, gibt es Sounds of Syn Musik nonstop, exklusiv hier auf Modul 303. Und an jedem ersten Sonntag eines Monats könnt ihr von 0 bis 2 Uhr den Sounds of Syn Nachtexpress hören, den wieder auf Modul 303 und auf Tide Radio. Und bei Musik nonstop und dem Nachtexpress gibt es in der Regel Musik, die schon 10, 20, 30, 40 oder auch 50 Jahre alt ist, wohingegen in den Sendungen von Sounds of Syn ihr in der Regel ausschließlich Neuvorstellungen von mir auf die Ohren bekommt. Ich hoffe natürlich, dass euch in jedem Fall das Konzept zusagt, dass es euch gefällt und würde mich natürlich freuen, euch zu einer der nächsten Sendungen aus dem Sounds of Syn Universum wieder zu hören. Und jetzt hier noch viel Spaß mit den Klängen auf Modul 303.

Hallo und guten Abend, ich begrüße euch zur Juli-Ausgabe von Sounds of Syn Musik Nonstop. Mein Name ist Steffen Thieme und auch am zweiten Montag des Juli darf ich euch 60 Minuten Best of New Instrumental Music, Synth Pop, Wellness, Electronica, Chill Out und New Age präsentieren. Das Ganze von mir zusammengestellt und das Ganze relativ wortlos. Ihr hört mich jetzt zu Beginn der Sendung und dann erst wieder kurz vor Ende der Sendung. Ansonsten dürft ihr die Musik genießen, die ich euch rausgesucht habe, und wenn ihr wissen möchtet, welche Titel es denn wirklich sind, denn das verrate ich euch natürlich nicht zwischendurch, dann werdet ihr zum Ende der Sendung erfahren, wo ihr die Playlist und auch wann ihr die Playlist zu dieser Sendung einsehen könnt. Los geht's mit der Juli-Ausgabe von Sounds of Syn Musik Nonstop hier auf Modul 303.

Und schon startet der letzte Titel in dieser Ausgabe von Sounds of Synmusik Nonstop. Natürlich hoffe ich auch diesmal, dass meine Musikauswahl euren Geschmack getroffen hat. Und wenn dem so ist, dann freue ich mich natürlich. Die Playlist dieser Sendung, die könnt ihr im Laufe des Abends einsehen. Entweder auf der Homepage www.soundsofsyn.de oder in der Facebook Group. Die Facebook Group, die findet ihr unter facebook.com/groups/soundsofsyn. Und sowohl auf der Homepage als auch natürlich in der Facebook-Group könnt ihr Tipps, Anregungen, Kritik jedweder Art oder auch gerne Musikwünsche hinterlassen. Auf der Homepage gibt es ein Gästebuch, da könnt ihr sehr gerne reinschreiben. Und in der Facebook-Group, da könnt ihr es natürlich sehr gerne posten. Wenn ihr diese Sendung nochmal hören möchtet, weil euch die Mischung vielleicht besonders gut gefallen hat, meine Musikmischung, dann könnt ihr ebenfalls im Laufe des Abends auf mixcloud.com/soundsofsyn diese Sendung ein weiteres Mal hören. Und ihr findet auch viele weitere Sendungen aus dem Sounds of Syn Universum, die ihr möglicherweise noch nicht gehört habt und die eure Lust auf die etwas andere Musik noch mehr befriedigen können. Wie geht's denn weiter im Sounds of Syn Universum? An jedem ersten, an jedem dritten und wenn es ihn gibt, an jedem fünften Montag hört ihr um 19 Uhr auf Tide Radio und auf Modul 303 Sounds of Syn. Die Sendung mit der etwas anderen Musik, im Regelfall überwiegend Neuvorstellungen aus den Musikgenres, die ich vorhin genannt habe. New Instrumental Music, Synth Pop, Wellness, Electronica, Chill Out und New Age. Am ersten Sonntag eines Monats gibt es den Sounds of Syn Nachtexpress, ebenfalls auf Modul 303 und auf Tide Radio. Da gibt es von 0 bis 2 Uhr das Beste der etwas anderen Musik und an jedem zweiten Montag eines Monats gibt es die Sendung, die diesen Monat leider jetzt in wenigen Minuten zu Ende ist und die es im August wieder gibt, nämlich Sounds of Syn Musik Nonstop. Ich hoffe natürlich, dass ihr zu einer der kommenden Sendungen wieder einschaltet. Wünsche euch jetzt einen tollen Restmontag und eine weiterhin gute Zeit hier auf Modul 303. Steffen Thieme verabschiedet sich.

0: Und das ist in dieser Woche
1: 0303 präsentiert
0: das Album der Woche. Neue Album von State Azur. Das Album selber hat allerdings eine etwas längere Laufzeit als unsere 60 Minuten, nämlich 87,36. Und ich sag mal so, es lohnt sich auf jeden Fall, hier ein paar Pfund in die Hand zu nehmen, um dann dementsprechend dieses komplette Album sich auf Bandcamp runterzuladen. Ich wünsche euch auf jeden Fall viel Spaß mit unserem Album der Woche. Und nähere Informationen dazu bekommt ihr wie gewohnt bei uns auf der Homepage modul303.com. Und jetzt viel Spaß mit unserem aktuellen Album der Woche, State Azur mit Memory Drift.

Zeit für Sunday Tunes auf www.modul303 kommen. Die heutige Sendung wird euch zusammengestellt von Uwe Sasse, einigen vielleicht besser bekannt unter www.sequenzerwelten.de. Und nun viel Spaß!

Ups, kann das sein, dass ich eben gerade nicht zu hören war? Wenn das der Fall sein sollte, ich habe jetzt eben nicht drauf geachtet, dann herzlich willkommen zu Klangarten live hier auf Modul 303. Der Uwe ist das Mikrofon, der begleitet euch durch die nächsten zwei Stunden. Wir starten mit Syndromeda und dem Album Inside the Mental Hospital aus dem Jahre 2023.

So, jetzt noch etwas, was letzte Woche noch in der Playlist steckte. Aus dem Album Sea of Tranquility, in diesem Fall den dritten Teil von Muddies. Und davor war es Syndromita. Aus dem Album Mental Hospital

huge leap forward. The Room of Lost und Pills of Pleasure. So, jetzt gucken wir mal, was wir noch so alles Schönes zusammenkriegen.

Ja, und ich habe in der letzten Woche total verpennt, dass Ralf der Geburtstag hatte. Er hat am letzten Donnerstag seinen 80. gefeiert und deswegen habe ich mir gedacht, na komm, schmeiß mal ein bisschen Kraftwerk drauf. Trans-Europa-Express in der Langfassung. Dann haben wir danach noch ein bisschen Neonlicht und Metropolis. Also so die kleine Hommage an Kraftwerk, wenn ihr so.

Das war eben übrigens ein Ausschnitt aus dem neuen Fusion of Elements Album Times Are Changing. Das ist Vortex Elements. Transmission.

Freitagabend, 18 Uhr. Herzlich willkommen bei Modul 303. Heute haben wir wieder die neue Sendung mit dem Rainer Mikrofon. Dazu begrüße ich natürlich alle Leute, die mir im weiten WWW hier zuhören. Ja, ihr kennt es mittlerweile, bevor wir zu meiner Playlist kommen, habe ich erst mein Intro, Tangerine Dream und das Mädchen auf der Treppe. Und während das läuft, brate ich mir noch ganz schnell einen Kaffee.

euch mal heute was Ruhiges mitgebracht. Leichte meditationsmäßig. Und wir starten mit Akala Sun und Across Southern Skies.

So, wir haben jetzt erstmal eine ganze schöne längere Stücke gehabt. Jetzt kommen wir erstmal zu was Ruhigem, Kurzem. Ja, Frontiers habe ich jetzt zum Beispiel. Frontiers of Chaos.

So, Freunde, ich habe jetzt noch genau drei Stück für euch danach. Mein Outro, eins von meinen Stücken. Wolfgang Sell, leider verstorben. Meditation.

Ja, was soll ich sagen? Auf zum letzten Stück für heute vor meinem Auto, selbstverständlich. Dharma Frequency und Deep Meditation.

Ja, Freunde, mit diesem Liedchen sind wir angekommen am Ende meiner heutigen Sendung. Ich bedanke mich mal bei allen Leuten, die mir im weiten WWW hier zugehört haben und natürlich auch hier bei den Leuten hier bei uns im 100 im Haus eigenen Chatraum.

So, mich könnt ihr wieder hören, Sonntagmorgen um 10 Uhr mit den Frühschoppen. Nächste Woche Dienstag und Donnerstag jeweils um 12 Uhr mit meiner Halbzeitsendung. Und nächste Woche Freitag, wie gewohnt, meine New Age-Sendung um 18 Uhr, das Ganze hier bei Modul 303. Ich wünsche euch allen einen schönen Freitagabend noch. Ich bin dann raus, sagt tschüss, bye bye. Und denkt mal, bleibt mir gewogen. Bis denn, ciao, ciao.

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1: Ja, besser hätte ich es nicht sagen können. Willkommen zu Ad Libitum. Hier ist die Dachkammer, die mittlerweile nicht mehr ganz so heiße Dachkammer. Aber mir war es schon recht. Irgendwie gibt es heute hier Blitz und Donner. Ich hoffe, wir werden davon nicht betroffen sein. Denn wir brauchen die 2 Stunden für Musik. Von DK Project. DK, nicht Detlef Keller. Nein. Gerd Emmons Rödhai ist dabei. Syndromeda was Neues. Fusion of Elements was Neues. Stefan Erbe was so gut wie Neues. Was Altes von Chris Franke. Fritz Meyer hat auch was Neues. Und dann gibt es noch AEM. Antike elektronische Musik. Ich bin der antike Detlef Keller. Freue mich, dass ihr da so zahlreich rumliegt und sitzt und mit mir lauscht den magischen Klängen. Also wer kein Gesichtsbuch hat, ich hau ja da immer irgend so einen Spruch rein oder ja, Worte von Bekannten. Der Paul McCartney, Paul hat gesagt, Musik ist ein Vehikel für Traurigkeit, aber auch für Freude. Und wenn es gelingt, beide Extreme zusammenzubringen, entsteht Magie. Aber ich glaube, wir konzentrieren uns auf die Freude und zur Freude der Trance-Fans. DK Project, Above the Clouds. Und da ist noch ein Track drauf, der heißt Arrival. Aber hier läuft jetzt der Soundlift Remix von Above the Clouds aus dem Jahre 2010. Ringfrei, erste Runde. Auf geht's!

DK Project Above the Clouds, der Soundlift Remix aus dem Jahre 2010. Und wer Spaß hat an diesen trancing Sachen, übernächsten Samstag, erster Samstag im September, ich glaube, das ist der 5. 12 Uhr, Trance Gourmet hier auf Übersonic Radio, eine Stunde meine ersten Tracks zusammengeschraubt. Habe ich heute zusammengemischt. Ich bin zufrieden. Bin ich zufrieden? Nein, seid ihr zufrieden, bin ich noch mehr zufriedener. Egal. Wer kommt denn jetzt? Chet Emmons, Rüd Hey. Echoes from Future Memories aus dem Jahr 2015. Whispering Winds Over Dusty Roads. Und da geht's dann in die andere Elektronik, die von früher.

0: Fred Emmons und Wood Hay. Echoes from Future Memories. Das Album aus dem Jahre 2015. Falsche Reihe. Was ist denn? Whispering Winds Over Dusty Roads. Und das ist was Neues von Syndromeda. Früher mal beim Kilian bei Syngate veröffentlicht. Kilian hat leider aufgehört. Fotografiert jetzt nur noch super. Und Syndromeda. Danny Boots, der dahinter steckt, verkauft's, veröffentlicht jetzt über Bandcamp. Neues Album, The World in Motion und Movement 3 läuft.
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Danny Boots oder Synpromeda, The World in Motion, Movement 3. Ja, und da er alleine nicht gerne Musik machen wollte, hat er sich jemanden gesucht, der macht unter dem Namen Sensory Plus Plus Musik, heißt Joost Egeli. Klingt schweizerisch, oder? Joost Egeli, oder? Zusammen sind sie Fusion of Elements und ebenfalls jetzt frisch rausgekommen und ebenfalls bei Bandcamp zu finden. Times are changing und initiating

Sandromeda zusammen mit Sensory Plus Plus oder Danny Boots und Joost Egeli. Joost Egeli. Fusion of Elements sind sie zusammen. Und ja, neues. Ich weiß gar nicht, ob das erste Album von den beiden. Ich weiß gar nicht. Times are changing und initiating time. So. Hier ist das letzte, was er beim Electronic Circus gespielt hat. Und das ist rausgekommen als CD, auch bei Bandcamp. Stefan Erbe, Lemgo, live on EC Festival, Static, First Edit, Encore.

Stefan Erbe, seine Zugabe vom Festival in Lemgo, vom Album Lemgo Live on Electronic Circuit Festival. Ach ja, bei Bandcamp zu kriegen. So, von 2026 gehen wir zurück zu 1996. Und der Name wird vielen in Verbindung mit Tangerine Dream bekannt sein. Christopher Franke, The Celestine Prophecy und The Mystery of the Ruins. Wie gesagt, 1996.

mit was Neuem. War letzte Woche noch nicht da. In Osnabrück. Schachtnovelle. 5.9. 15 Uhr. Mit dabei. Ah, Björn Walde. Hearn. Feinstrom. Bergfleißig. Star Sound Voyager. Hilmar Hayek. Also das ist immer, wer da so hinter dem Namen sich verbirgt. Dann ist da noch The Earthbound, Ultra Organic und, ein Titel, Ultra Organic Plants Orchestra. Hui, Eintritt frei. Es werden nur sehr wenige Parkplätze vorhanden sein, also auf dem Parkplatz sitzen ist auch doof. Es empfiehlt sich daher, Fahrgemeinschaften zu bilden oder mit dem Fahrrad oder öffentliche Verkehrsmittel anzureisen. Also wer von Berlin kommt, früh losfahren mit dem Fahrrad. Wie gesagt, das Ganze findet in Osnabrück statt, in der Stüveschacht, Stüveschachtgebäude. Waren da eigentlich Zechen oder so? Egal. Informationen gibt es ja auch nicht weiter. Also, wie das heißt und wie die Straße, das ist die Lechtinger Straße 58 in Osnabrück. Also, ich denke mal, dass Kollege Stock sich da auskennt. 5.9., 15 Uhr. So, Michael Brückner, 5.9. fällt aus. Okay, dann haben wir das Techno-Wochenende mit Live-Jam für Musiker im Freiraum 21 in Krefeld, 85 Eure Kursgebühr. Ah, da lernt man was. Okay, für beide Tage. Das ist am 12. und 13.09. 13 bis 22 Uhr. Und die Session Live Jam am Samstag 19 Uhr ist die geplant. Die ist dann für alle Besucher frei. Okidoki. Awakenings-Konzerte am 26.09. 18 Uhr ist Anpfiff. 15 englische Pfund hinlegen. Und vorher natürlich nach Rugeley und da gibt es Ian Buddy, Swan Sither und Joan Palmer, die da musizieren. 10.10. ist wahrscheinlich schon in jedem Kalender, eLive 2026. The Stolen Dance ist der Saal, früher der Enk, in Oshot. Dabei Jesse's Soundscapes, Scholar Man, Misha, dann FD Project, Frank Doritke, Maxis, Max Schiefele, Axel Stucklich und Jerome Fröse vorne weg. 39 Euro kostet der Spaß. Ich nehme an, dass es noch Karten gibt. Naja, ist auch noch ein bisschen hin. Awakenings noch einmal, aber diesmal Ordea in Rugeley. Wiederum 13 Uhr, ein bisschen eher geht's los. Am 17.10. genau. Dann gibt's Musik von Air Sculpture, Field Lines, Cartographer, Ideation, Infinity Room und Cycling Envelope. Das Ganze dann für 30 englische Pfund. 17.10. Jörg Dankerts Aktion in Zeven fällt aus. Dann haben wir Phobos Festival 2026 in Wuppertal mit Hallo Manasch. Emposé, das ist der Niklas van Meyerhäge. Ach du Schande. T. Schräger Dis ist dabei. Circular, das ist Johannes Riedel. Vorverkauf 33. Abendkasse 40 Euro. Phobos Festival. Wuppertal. 19 bis 0 Uhr geht das am 14.11. So. Der 19.11. ist hier noch nicht erwähnt. Dann schiebe ich das hier von einem anderen Blatt hinein. Samstag, 19. Oh. Mensch, den habe ich vorher schon verpennt. Blättert mal zurück im Kalender. 19.09. Mensch, hier war ich schon im November. 19.09. live im Salzlager auf der Kokerei Hansa in Dortmund, Tangerine Dream. 20 Uhr geht's da los. Details im Web schauen, da wird auch immer wieder geworben bei Gesichtsbuch zum Beispiel. Uiuiuiui. Dann machen wir jetzt weiter im November. Und zwar am 20.11. Globotom in Wetzlar. Die Veranstaltung zum Thema Pflanzenwelt in der Bibel oder die Pflanzenwelt der Bibel. Da ist der Eintritt frei. 19 Uhr geht's los. 20.11. Globotom in der Neuapostolischen Kirche Wetzlar. Okay, dann gerade noch in Oschott gewesen. Jetzt ist er in der Dächenhöhle. Axel Stupplich oder Exes am 21.11. 20.15 Uhr Anpfiff bis 23 Uhr. Macht aber nicht alleine. Dabei hat er Kellman, Keller Menze,

0: meinst du Detlef Keller, für 29 Euro zuzüglich der 3 Euro für Porto und Versand. Wer also da nicht in der Nähe ist und die Karten gerne gesandt haben möchte, kriegt dafür 3 Euro. Und das Ganze läuft über die Dächenhöhle.de. Jo, 21.11. Ich freue mich drauf. 5.12. zum 29. Mal gibt es elektronische Musik zum Frühstück. EM Breakfast, veranstaltet vom Schallwendeverein in Bochum. Diesmal Musik von Lunar oder Dirk Skussel. Und das Ganze ist hier noch nicht näher beschrieben, was es kostet. Oder da gibt es aber eine Webseite und da gibt es auch eine Mailadresse und eine Telefonnummer. Schaut auf schallwende.de. So, Stefan Erbe, gerade gehört, ist ja eigentlich so ein Stammgast im Planetarium Bochum, aber auch in Hagen ist er ja auch viel unterwegs. Diesmal am 5.12., ein Tag vor dem Nikolaustag, ist er im Planetarium Bochum und The History of Electronic Music Teil 3 wird er präsentieren im Rahmen seiner Reihe Sound of Sky. Und 16 Euro Eintritt, ermäßigt 13. Und da gibt es alle Informationen im Planetarium Bochum. Und wer Ausdauer hat, kann gleich da bleiben, denn am 30.12. ist dort Hello 2027. Dabei ist Paul Fuchs, der die Musik macht, also Pont, seine Band, für 25 Euro, ermäßigt 22. 21.15 ist der Anpfiff. Ja, und kurz davor war dann Weihnachten. Und Weihnachten kommt ja immer so urplötzlich auf uns zu. Und ich bete schon, glaube ich, jetzt seit 1. Januar, seit der ersten Sendung, dass wir sammeln wollen. Und zwar angesteckt durch WDR 2, die dort im Knast sitzen, hätte ich fast gesagt. Die sitzen in einem Glas Studio mit Containern dahinter, wo sie pennen, da machen die 4-5 Tage zu viert, wechseln sich natürlich ab, sammeln für Aktionen gegen den Hunger, ich sag nur die Tafel und so weiter. Und ich möchte gerne da mitmachen. Ich möchte zeigen, dass wir Adlibitisten auch was zusammenkriegen. Hab eine PayPal eine PayPal-Adresse, einen Account eingerichtet, Weihnachtswunder 26@detlef-keller.de. Es gibt wirklich zwei ganz liebe Jossi und Alfred, die jede Woche, wenn Ad Libitum droht zu starten, macht das Big Bing und dann kommt von den Jungs eine Spende. Also, tut es ihnen gleich. Weihnachtswunder26@detlef-keller.de. So, was gibt's noch? Ich habe vorhin gehört, dass in der Schweiz der Empfang schlecht war und dann kam der Tipp über modul303.com. Da gibt es nämlich eine Verlinkung zu Ad Libitum. Da gibt es Wiederholungen von Ad Libitum. Die werden da entsprechend versorgt und es gibt da rund um die Uhr Sendung auch in dieser Art. Ich weiß, dass der eine, auch der andere, der Sendungsmacher hier schon mal reinhört. Ja, schön. Danke dafür. So, gibt's noch was? Naja, ich meine, der Midnight Flow, der ist ja nicht mehr hier im Anschluss, sondern der kommt mitten in der Nacht, deswegen heißt er ja Midnight Flow. Und zwar immer so von 2 bis 5. Aber hier im Anschluss geht es auch gleich weiter mit der Cross-Section Elektronika. Sollte nur nicht hier vergessen werden. Und dann, wie gesagt, um 2 Uhr bis 5 Uhr Musik aus dem Hause Mannequin Records. Jetzt gibt es aber Musik aus Österreich. Und zwar habe ich da schon Sachen von gespielt. Neue Platte, neues Album von Fritz Meier, Land of Fire and Ice. Wir hatten schon die Eisseite gehört, The Ice Side, und haben jetzt The Fire Side. Und ich mag die Stücke von ihm, ich mag die langen. Also hört rein, warum ich die mag. Vielleicht magt ihr die auch oder mögt oder was. Egal. Lasst die Beine baumeln. Ist doch mal ein Stück. Das Stück. Nicht nur die Beine, lasst auch die Seele baumeln.
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Schatzmeier. Ich mag das, was er tut. Land of Fire and Ice und The Fireside haben wir gehört. Und 2005 ist das hier entstanden. Ah, geht direkt los. AEM nennen sie sich, was kann ich wieder dahinter stecken? Antike elektronische Musik. Ja, manchmal klingt sie wirklich sehr antik. Zwei Stücke hintereinander vom Album Landscape, Stag Poly und Windmill.

antike elektronische Musik, AEM. Landscape, das Album aus dem Jahr 2005 und Stagpolion Windmill haben wir gehört. So, die Musik haben wir auch gehört. Die Playlist ist hochgeladen, detlef-keller.de. Info at davor, ihr könnt schreiben. Jetzt geht's hier gleich weiter mit der Cross-Section Electronica. Bis 2 Uhr, dann der Midnight Flow mit Musik aus dem Hause Mannequin bis 5 und dann immer so weiter. Und wir machen nächste Woche wieder weiter zusammen, hoffe ich, dass ihr wieder dabei seid. Da ist ja dann schon der 3. September. Mein Gott, Weihnachtsgeld kommt immer näher. Ich wünsche euch eine gute Nacht mit möglichst wenig Gewitterschäden. Da ist ja einiges los, was auch jetzt hier so rüberkommt, habe ich das Gefühl. Dann angenehmes Wochenende, eine schöne Woche und wir hören uns wieder nächste Woche, wenn der kleine Zeiger auf der 10 und der große irgendwo hinter der 12 ist. Und bitte nicht vergessen, Weihnachten kommt schneller, als wir glauben. Tschüss, sagt ihr und euer Detlef Keller.

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